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1: Es ist 3 Uhr.
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1: Im Studio Hannes Harp, guten Morgen. Lernen in den Sommerferien für den Nachzipf, das trifft in Österreich über 3000 Schülerinnen und Schüler. Statt voll durchzulernen, sind Lernpausen mit Bewegung und frischer Luft sehr wichtig, sowie gute Organisation, um sich für die Nachprüfung vorzubereiten, erklärt uns Angela Schmidt von Lernquadrat.
2: Da ist es extrem wichtig, dass wir uns einen guten Plan machen. Das heißt, dass erstens einmal ein Überblick über den gesamten Stoff da ist und dass man sich diesen dann wirklich gut in diese verbleibenden Wochen einteilt. Also schaut, an welchen Tagen kann ich was lernen.
1: Für die Eltern ist der Tipp, Interesse am Lernstoff der Kinder zu zeigen und für Motivation und in den Lernzeiten für Ruhe zu sorgen, sagen uns die Nachhilfeprofis. In Tirol haben heftige Gewitter gestern mit Starkregen, teils auch mit Sturm und Hagel für Murenabgänge gesorgt. Betroffen waren die Bezirke Reutte und Kufstein. Da mussten auch einige Gäste aus einem Gasthaus in Sicherheit gebracht werden. Verletzt wurde aber niemand. Weil zu wenig Wasser durch die Donau fließt und dementsprechend zu wenig Kühlwasser zur Verfügung steht, hat Ungarn gestern sein Atomkraftwerk Paks nach 44 Jahren komplett vom Netz genommen. Um einen Stromengpass auszugleichen, gibt es ab heute in Ungarn auch Einschränkungen beim Schienengüterverkehr. Die Slowakei hat Ungarn außerdem Soforthilfe bei der Stromversorgung angeboten. Tränende Augen oder eine rinnende Nase. Allergikern steht jetzt ab August wieder eine schwere Zeit bevor. Die Ragweed-Blüte beginnt. Besonders im Süden und im Osten Österreichs ist die Luft mit den Ragweed-Pollen belastet, zeigen Daten der GS4 Austria. Mitte August ist auch die Hauptblütezeit von Beifuß. Die Trockenheit der letzten Wochen wirkt hier aber positiv. Sie bremst das Wachstum der Pflanzen, sagt der Pollenwarndienst.
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3: Die neue Woche bringt uns in der Steiermark wieder strahlenden Sonnenschein und hochsommerliche Hitze. Nach etwas Frühnebel bleibt es meist wolkenlos. Erst am Nachmittag entstehen über den Bergen einzelne Quellwolken. Die Temperaturen, die erreichen 32 bis 38 Grad. Derzeit messen wir in Wenigzell 18 Grad, in Gnasen 19 Grad und in Scheibling 17 Grad. Ja, und morgen, da wird es dann mit 33 bis 39 Grad sogar noch heißer.
4: Bist du narrisch. Danke Karin, 7:03 gleich der Radio Grün-Weiß Verkehrs- und Blitzreporter. Ist aktuell alles ruhig, sollte euch was auffallen. Unfall, Staublitzer 038 42 43 3x die 0. Gute Fahrt.
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4: Am Strand von Sizilien, da sind 700.000 Euro angespült worden. Super, glaube ich, für die Urlaubskasse, wer da alles vorbeispaziert ist, gell?
3: Ja, und die Sommermüdigkeit gibt es wirklich. Also Marc, das ist keine Einbildung bei dir. Mhm. Gleich die Themen bei uns dann in der grün-weißen Morgenwelle.
4: Karin Feiler und Marc Ehrengroß da. Guten Morgen und jetzt mit Zeitlupe.
3: Mhm. Und die Boje in die Hand, also die Schwimmboje. Und dann geht's schon los.
4: Roter Badeanzug, Bodyhosen. Mhm. Auf geht's. Jimmy Jamison, I'm always here. Guten Morgen.
3: Guten Morgen.

0: 7:07, guten Morgen. Jetzt zu Niki Gollenhuber.
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2: Habt ihr gewusst, dass es die Sommermüdigkeit tatsächlich gibt? Dieses bekannte Phänomen wird durch verschiedene Faktoren verursacht. Zum Beispiel durch die Hitze, die längere Tageslichtdauer und damit verbunden auch oftmals eine Veränderung im Schlafrhythmus. Außerdem erweitert die Wärme unsere Blutgefäße, der Blutdruck sinkt und das macht uns träge. Der Körper fährt sozusagen automatisch in den Energiesparmodus. Um die Sommermüdigkeit zu bekämpfen, helfen regelmäßige Bewegung an der frischen Luft, ausreichend Flüssigkeitszufuhr, leichte Mahlzeiten, Wechselduschen und das Schaffen einer kühlen Schlafumgebung.
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0: Da haben die Strandbesucher, glaube ich, schön geschaut. Guten Morgen auf Radio Grün-Weiß, Karin Feiler und Marc Ehrengrost da.
1: Schönen guten Morgen.
0: Viertel nach sieben ist es. Auf Sizilien hat es nämlich einen sehr, sehr ungewöhnlichen Fund gegeben.
1: Kann man so sagen. Am Strand von Marina di Ragusa sind plötzlich Geldscheine aus dem Meer angespült worden. Insgesamt sind rund 700.000 Euro sichergestellt worden.
0: Donarisch.
1: Das Geld soll aus einem Motorboot stammen, das vor der Küste liegen geblieben ist. Mhm. Als die Küstenwache zu Hilfe gekommen ist, sollen die Insassen Bargeldpakete ins Meer geworfen haben. Die Polizei hat das Gebiet abgesperrt, das Boot beschlagnahmt und drei Erwachsene auch festgenommen.
0: Also das Reinschmeißen wirklich nicht viel geholfen. Und da bekommt irgendwie Geldwäsche gleich eine ganz andere Bedeutung.
1: Stimmt.
0: Jetzt geht's nach Sizilien mit Julian Le Play, Palermo. Guten Morgen.
1: Guten Morgen.

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1: Guten Morgen, 3. Okay. August heute. Ihr hört die grün-weiße Morgenwelle und vor 7:30 bei uns gleich noch mit dabei. Sheryl Crow. Bernhard Brink gibt's auch und in nicht einmal einer Minute. Jolene, Jolene, Jolene, Jolene. Boss Hoss gemeinsam mit den Common Linettes für euch in der Playlist.
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Konzerte stehen diese Woche an und Kino heute am Abend. Die Infos dazu bekommt ihr gleich bei uns in den Freizeittipps hier auf Radio Grün-Weiß. This ain't no Disco. 7:26 Uhr. It ain't no Country Club either.

0: Country Nummer zum Wachwerden am Montag, 3. August heute. Es ist 7.30 Uhr, 7:30.
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0: Im Studio Karin Feiner.
2: Schönen guten Morgen. Der frühere Grazer Bürgermeister und langjährige steirische Spitzenpolitiker Franz Hasiber ist im Alter von 93 Jahren gestorben. Der ÖVP-Politiker hat die Landespolitik über 3 Jahrzehnte geprägt, unter anderem als Bürgermeister von Graz, Landesrat, Landeshauptmannstellvertreter und Präsident des Steiermärkischen Landtags. Die Steirische Volkspartei hat Hasiber als großen Gestalter und Brückenbauer gewürdigt, der Politik stets als Dienst an den Menschen verstanden habe. Ein Waldbrand in Pernecki im Bezirk Bruckmürz-Zuschlag hat die Einsatzkräfte auf Trab gehalten. Das Feuer ist am Samstag vermutlich durch einen Blitzschlag ausgelöst worden. Während 2 weitere Brandstellen bereits gelöscht werden konnten, haben Feuerwehrkräfte in Pernecki am Sonntag noch Glutnester bekämpft und eine weitere Ausbreitung verhindert. Zeitweise sind bis zu 140 Feuerwehrleute und ein Hubschrauber im Einsatz gestanden. Laut Experten ist die Waldbrandgefahr wegen der anhaltenden Trockenheit weiterhin sehr hoch. Und die steirischen Seilbahnen setzen immer stärker auf den Sommer. Der Trend geht bereits klar in Richtung Ganzjahresbetrieb. Rund 20 Seilbahnen sind inzwischen auch in der warmen Jahreszeit geöffnet. Mario Freis.
3: Im Sommer werden mittlerweile bereits rund 10% des Jahresumsatzes erwirtschaftet. Investiert wird vor allem in Angebote für Familienwanderer und Mountainbiker. Allein am Hauser Kaibling sind zuletzt 750.000 Euro in neue Attraktionen für Kinder geflossen. Auch kleinere Liftbetreiber setzen verstärkt auf Sommerangebote, um unabhängiger vom schneeärmeren Winter zu werden. Gleichzeitig sollen so Arbeitsplätze das ganze Jahr über gesichert werden.
2: Der steirische Seilbahnsprecher Daniel Berchtaler betont aber in der Kronenzeitung, man wolle kein Disneyland auf den Bergen. Vielmehr gehe es darum, Gästen einen naturnahen und barrierefreien Zugang zur Bergwelt zu ermöglichen und die Regionen nachhaltig zu stärken. Und heute dürfen wir uns in der Steiermark auf einen sonnigen Sommertag einstellen, allerdings mit extremer Hitze. Die Höchstwerte liegen nämlich zwischen 32 und 38 Grad. Gewitter bleiben eher die Ausnahme und beschränken sich höchstens auf die westliche Obersteiermark. Morgen steigen die Temperaturen dann auf bis zu 39 Grad.
0: 7 Uhr und 33 Minuten, der Radio Grün-Weiß Verkehrs- und Blitzreport. Eine Meldung gibt's aus Graz. Da staut's in der Puntigammer Straße in beide Richtungen wegen der Baustelle in der Puchstraße. Da braucht ihr 10 bis 15 Minuten länger, laut dem Klaus. Sollte euch was auffallen, Unfall, Staublitzer 038 42 43 3x die 0. Gute Fahrt.
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0: 10 Minuten nach 7:30. Guten Morgen.
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0: Und Karin, wir gehen da gleich einmal ins Kino.
3: So ist es. Heute um 19 Uhr lädt das Cineplex Leoben wieder zum Kunstkino-Montag. Gezeigt wird dieses Mal der Film Camino-Therapie. Weitere Informationen gibt es da auch unter cineplex.at.
0: Ein Konzert gibt es am Mittwoch um 19.30 Uhr und zwar am Rathausplatz Feldbach.
3: Ja, freut euch auf das Konzert von Vivaldi bis Strauss, eine musikalische Zeitreise. Das Johann Strauss Quartett und die Sopranistin Luz Coles präsentieren ein abwechslungsreiches Programm mit Werken aus verschiedenen Epochen der klassischen Musik. Der Eintritt ist frei. Bei Schlechtwetter findet das Konzert im Zentrum Feldbach statt.
0: Und am Donnerstag ab 18.30 Uhr heißt es im Motorikpark Gamlitz wieder Sommerschlager.
3: Da Luis und Daniel Düsenflitz begrüßen diesmal Spitzbuhr Markus, Martina Rauscher, da Luis und Marcel Schlager. Der Eintritt ist frei.
0: Und wie immer, egal was ihr unternehmt, wir wünschen euch ganz, ganz viel Spaß dabei.
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manchmal reicht wirklich ein Hit. Sleeping Satellite von Tasmin Archer zum Beispiel. 1992 war sie damit in Großbritannien auf Platz 1. Seitdem bei uns in Österreich aber auch nichts mehr gekommen. Trotzdem geht sich das bis heute alles aus. Und heute wird sie 63 Jahre alt. Alles Gute zum Geburtstag.

0: Liechtenstein ist Opfer eines großen Cyberangriffs geworden. Und Handys raus aus den Stuhlen? Bei künstlicher Intelligenz gehen die Meinungen aber auseinander. Thema gleich bei Hannes Haab in den Nachrichten um 8 in 8 Minuten. Hier auf Radio Grün-Weiß. Guten Morgen.
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Einfach mal was Gutes gibt's gleich für euch nach 8 in der Gründersen Morgenwelle.

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1: Im Studio Hannes Harp, guten Morgen. Handys raus aus den Schulen, bei künstlicher Intelligenz aber gehen die Meinungen auseinander. Das steht in einer neuen Ipsos-Umfrage. Fast 2/3 sind für ein Handyverbot an den Schulen. Michi Schieder.
2: Noch mehr Menschen, also fast 3/4, sind für ein generelles Social-Media-Verbot bis 14. Bei künstlicher Intelligenz ist nur jeder Dritte dafür, ChatGPT und Co. aus der Schule zu verbannen. Gleichzeitig erwartet etwa ein Fünftel, dass sich künstliche Intelligenz positiv auf das Bildungssystem auswirken wird. Für diese Menschen gehört der Umgang mit KI im Unterricht aber auch zu den größten Herausforderungen für das Bildungssystem. Fast 1/3 rechnet dagegen damit, dass KI sich negativ auswirken wird. Beim Bildungssystem selbst kritisieren 4 von 10 einen veralteten Lehrplan und den Lehrermangel.
1: Die Qualität des Bildungssystems bewerten insgesamt aber nur 28% als schlecht oder sehr schlecht. Lernen in den Sommerferien für den Nachzipf. Das trifft in Österreich über 3000 Schülerinnen und Schüler. Statt voll durchzulernen, sind Lernpausen mit Bewegung und frischer Luft sehr wichtig, sowie gute Organisation und ein guter Plan über den Lernstoff, um sich für die Nachprüfung vorzubereiten, sagen uns Nachhilfelehrer. Für die Eltern ist der Tipp, Interesse am Lernstoff der Kinder zu zeigen und für Motivation und in den Lernzeiten für Ruhe zu sorgen. Die USA werden heute einen neuen Anlauf für Gespräche mit dem Iran machen. Das sagt US-Präsident Trump gestern Journalisten an Bord der Regierungsmaschine Air Force One, nachdem er vorher angekündigt hat, dass die USA auf weitere Angriffe verzichten werden. Wo und wann es die Verhandlungen geben wird, ist unklar. Auch eine Bestätigung der iranischen Regierung in Teheran fehlt bislang. In Liechtenstein hat es einen Cyberangriff gegeben. Die Hacker hätten die Daten von knapp 30.000 Menschen gestohlen, ist die Info der Regierung. Wer hinter dem Angriff steckt, ist noch unklar. Ziel des Angriffs ist ein Personenregister gewesen, das Geldwäsche verhindern soll. Lösegeld haben die Angreifer aber noch nicht gefordert. Hinweise, dass die Daten im Darknet aufgetaucht sind, fehlen ebenso.
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3: Heute scheint von früh bis spät fast überall die Sonne. Nur über den Bergen tauchen am Nachmittag ein paar Quellwolken auf. Vereinzelt kann daraus ein Gewitter entstehen. Mit 32 bis 38 Grad wird es in der gesamten Steiermark wieder sehr heiß. Morgen erwarten uns dann 33 bis 39 Grad und weiterhin ganz viel Sonnenschein. Aktuell zeigt das Thermometer in Murau 17 Grad, in Gleisdorf 21 Grad und in Hieflau, da hat es ebenfalls 21 Grad.
4: Ein Hoch auf die Klimaanlage. Danke, Karin. 2 nach 8, der Radio Grün-Weiß Verkehrs- und Blitzreport. A2 Südautobahn Richtung Wien, bitte aufpassen. Kurz vor Mooskirchen, da liegen nämlich Reifenteile auf der Fahrbahn. Danke, Martin. Und 10 bis 15 Minuten länger braucht ihr in Graz. Da staut es in der Puntigammer Straße in beide Richtungen, wegen der Baustelle in der Puchstraße. Sollte euch was auffallen, gerne melden. Gute und sichere Fahrt.
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4: Und hier sind Karin Feiler und Marc Ehrengroß. Schönen guten Morgen.
3: Guten Morgen. Ja, und gleich gibt's bei uns wieder einfach mal was Gutes mit Julia Hofer. Und da wird's gleich futuristisch mit einem Laserscanner, der ein bisschen an Raumschiff Enterprise erinnert.
4: Ich mache jetzt einen Vulkaniergruß gerade.
3: Ja, das kann ich ja wieder nicht.
4: Wirklich?
3: Nein, nicht.
4: Das üben wir jetzt.
3: Nein, das kann ich nicht.
4: Das ist nicht so schwer. Schaffst du das?
3: Ich hatte ihn.
4: Das war jetzt der Mittelfinger. Ich glaube, das ist nicht gesehen.

0: Radio Beweis am Montag, 7 Minuten nach 8. Schönes Aufstehen.
1: Schönen guten Morgen.
0: Ich habe gerade wirklich probiert, der Karin den Vulkaniergruß beizubringen, aber es geht nicht, gell?
1: Na, sobald du den Finger auslässt, klappt das wieder so mit. Nein, ich kann das nicht.
0: Hausaufgabe bis Freitag, weil
1: nein,
0: da haben wir wieder
1: Ich glaube, das ist irgendwie so, ja, erblich bedingt oder anatomisch, keine Ahnung. Ich glaube, das kann man oder kann man nicht. Und ich kann das mit der Zunge nicht.
0: Also das in der Mitte einrollen, also
1: nein,
0: eine sofort.
1: Kann er nicht. Das kann ich nicht.
0: Ja.
1: Ich weiß es nicht.
0: Aber wirklich, von mir jetzt Hausaufgabe bis Freitag. Das kann man alles lernen.
1: Dann ist es genetisch. Ich werde es googeln inzwischen.
0: Mach das. 8 nach 8.

0: Katrin hat recherchiert während der Nockis. Wie schaut es jetzt aus?
1: Ja, also die Fähigkeit, die Zunge einzurollen, ist zum Teil genetisch, aber kein simples Ein-Gen-Beispiel. Und etwa 65-81% der Menschen können ihre Zunge röhrenartig formen. Die gehört dann zu den 19 anderen Prozent, die das halt nicht kennen.
0: Ja, großer Vulkan, ja.
1: Und das habe ich tatsächlich nicht gefunden, aber so ein typisches Beispiel auch wegen die Unterschiede sind Ohrläppchen. Es gibt angewachsene Ohrläppchen, die gelten als rezessiv und freihängende als dominant. Und auch beim Daumen, der Anhalterdaumen lässt sich extrem nach hinten biegen. Kannst du das?
0: Das kann ich auch. So, schau, ja.
1: Na komisch, na das kann ich auch nicht. Dann Grübchen, also so Wangengrübchen beim Lächeln, die sind auch rein dominant beschrieben. Haben wir auch nicht. Also es gibt da echt ein paar Beispiele. Ich gehöre halt anscheinend echt zu der Minderheit.
0: Na bitte, haben wir das auch geklärt. 7:55 und jetzt wieder zum Gruß der Vulkanier.
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0: Jetzt geht es aber nicht per se um den Gruß, aber um was aus Raumschiff Enterprise, nämlich den Tricorder. Ein Gerät, das Krankheiten innerhalb von Sekunden erkennt, kennt ihr vielleicht noch. Ganz so weit ist die Wissenschaft zwar noch nicht, aber in Graz wird gerade an einer Technologie gearbeitet, die ein bisschen dran erinnert, Julia.
3: Ja, das stimmt. Ein Forschungsteam der Universität Graz entwickelt ein Analysegerät, das einzelne Tumorzellen im Blut so genau untersuchen soll, wie bisher kaum möglich. Mit Hilfe von Lasertechnik und winzigen Goldpartikeln wollen die Forschenden Eigenschaften der Krebszellen sichtbar machen, die mit heutigen Verfahren oft verborgen geblieben sind.
0: Was könnte das jetzt in Zukunft für Krebspatientinnen und Patienten bedeuten?
3: Die Hoffnung ist, dass Ärztinnen und Ärzte dadurch künftig noch besser erkennen können, welche Therapie bei einem Tumor am besten wirkt. Das Gerät befindet sich zwar noch in der Entwicklung, ein erster Prototyp soll aber schon in den nächsten 18 Monaten entstehen.
0: Ja, Spock würde jetzt sicher sagen, faszinierend, und recht hat er. Ist auf jeden Fall eine gute und spannende Nachricht aus der steirischen Forschung und in Zukunft sicher eine superlässige Geschichte.
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Heute bis zu 38 Grad, morgen 39, wenn nicht sogar 40 Grad in der Steiermark. Genaueres zum Wetter hört ihr bei uns in 9 Minuten um 8:30. Und bei dem Wetter muss man natürlich genug trinken. Mit

0: in der grün-weißen Morgenwelle.
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0: Zitron.
1: Guten Morgen, 8.30 Uhr.
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1: Im Studio Karin Feiler, und die anhaltende Trockenheit setzt auch den Milchviehbetrieben in der Steiermark immer mehr zu.
3: Ja, die Interessensgemeinschaft IG Milch fordert deshalb ein rasches Dürrenothilfepaket für betroffene Bauern. Wegen der Hitze wachse auf vielen Weiden kaum noch Futter, weshalb bereits Heuvorräte für den Winter verfüttert werden müssten. Die IG Milch fordert unter anderem finanzielle Unterstützung für betroffene Betriebe, Zuschüsse für Futtermitteltransporte sowie eine nationale Futtermittelbörse. Zudem warnen die Bauern vor sinkenden Milchpreisen und steigenden Produktionskosten, die schwierige Lage zusätzlich verschärfen. Der frühere Grazer Bürgermeister und langjährige steirische Spitzenpolitiker Franz Hasiber ist im Alter von 93 Jahren gestorben. Der ÖVP-Politiker hat die Landespolitik über 3 Jahrzehnte geprägt, unter anderem als Bürgermeister von Graz, Landesrat, Landeshauptmannstellvertreter und Präsident des Steiermärkischen Landtags. Die Steirische Volkspartei hat Hasiber als großen Gestalter und Brückenbauer gewürdigt, der Politik stets als Dienst an den Menschen verstanden habe. Nach dem Waldbrand in Perneck im Bezirk Bruckmütz-Zuschlag ist jetzt endgültig Brand ausgegeben worden. Das Feuer war am Samstag nach einem Blitzschlag ausgebrochen. Feuerwehr und Polizei haben die Glutnester unter anderem mit Hubschraubern und Wärmebildkameras bekämpft. Trotz des Löscherfolgs bleiben die Einsatzkräfte in Alarmbereitschaft. Wegen der anhaltenden Trockenheit wird das Gebiet weiterhin kontrolliert. Die Waldbrandgefahr bleibt sehr hoch. Und die Hitzewelle hat den steirischen Freibädern derzeit Rekordbesuche beschert. Besonders groß ist der Andrang in Fürstenfeld und am Flussbad an der Steinernen Wehr bei Leibniz. Peter Petzner.
4: Die anhaltende Hitze hat den Freibädern in der Steiermark viele Gäste beschert. Beim Mondscheinschwimmen in Fürstenfeld etwa haben bis zu 1.500 Besucherinnen und Besucher das nächtliche Badeangebot genutzt. Auch das Flussbad an der Steinernen Wehr bei Leibniz hat Hochbetrieb verzeichnet. Trotz niedriger Wasserstände in vielen heimischen Flüssen sind die Badebedingungen dort weiterhin sehr gut. Betreiber sprechen bereits von einem möglichen Rekordsommer.
3: Bleibt das Wetter stabil, dürfte der Besucheransturm auf die steirischen Freibäder weiter anhalten. Und heute gibt die Sonne in der Steiermark wieder klar den Ton an. Die Temperaturen steigen auf glühend heiße 32 bis 38 Grad. Über den Bergen entwickeln sich zwar ein paar Quellwolken, Gewitter bleiben aber eher die Ausnahme. Morgen erwartet uns erneut dann strahlender Sonnenschein bei 33 bis ca. 39 Grad.
1: 8.33 Uhr, der Radio Grün-Weiß Verkehrs- und Blitzreport A2 Südautobahn Richtung Wien. Bitte aufpassen, da ist im Bereich Auffahrt Friedberg-Pingau ein Unfall passiert. Die zweite Spur ist da blockiert, die Asfinag ist unterwegs. Sonst nichts gemeldet von euch, sollte euch was auffallen. Unfall Staublitzer 038 42 43 3x die 0. Gute Fahrt.
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0: Fußballfans sind wieder glücklich. Am Wochenende hat die österreichische Fußball-Bundesliga gestartet. 8.37 Uhr, Marcel Fischer.
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2: Nach dem Fehlstart der steirischen Fußball-Bundesliga-Clubs muss die Wiener Austria zum Saisonauftakt auch eine Enttäuschung verarbeiten. Die Veilchen verlieren beim WAC überraschend klar mit 0:3. Rapid gewinnt in der ersten Runde gegen Altach knapp mit 1:0. Austria Lustenau gegen Ried endet 1:1. Für Sturm Graz geht's schon übermorgen Mittwoch mit der Champions League Quali-Partie bei Fenerbahce weiter. In Istanbul präsentieren sich die Blackies hoffentlich offensiv griffiger als zuletzt beim 1:1 gegen die WSG Tirol. Fabio Ingolic.
3: Was der Rätsel für uns, wie wir geschafft haben, heute dieses Spiel dann nicht zu gewinnen. Wir haben zahlreiche Großchancen unser Spiel. Gegen uns diesen Räume angeboten, die wir dann leider nicht genutzt haben. Die Effizienz der letzten Wochen, speziell im Europapokal, wo wir den Gegner mit unserer extrem guten Torschusswertung auf den Stecker gezogen haben, haben wir heute nicht am Tag bringen können. Und deswegen tut es richtig weh und sind ganz klar zwei verlorene Punkte für uns.
2: Zum Fußballtransferkarussell. Red Bull Salzburg gibt Stürmer Adam Dagim an Hoffenheim ab. Der 20-jährige Däne unterschreibt bei Christian Ilzer und Andreas Schicker einen langfristigen Vertrag, wie es heißt. Ex-Salzburger Kerim Aljebegovic wechselt von Bayer Leverkusen zu Juventus Turin. Laut Medienberichten soll der Werksklub für den 18-jährigen bosnischen Teamspieler eine fixe Ablöse von über 30 Millionen Euro kassieren. Und Innenverteidiger Felix Bacher wechselt für eine Ablösesumme von 4,3 Millionen von Estoril zu Olympique Lyon. Der 25-jährige Tiroler hat beim französischen Traditionsclub bis 2031 unterschrieben. Und Sensation im Frauentennis. Die erst 16-jährige Russin Kristina Ljutova gewinnt beim Hartplatz-Turnier in Memphis gleich das erste WTA-Turnier, bei dem sie im Hauptfeld steht. Die Qualifikantin und Nummer 229 der Welt setzt sich im Finale gegen die Tschechin Daja Vitmanova in 3 Sätzen durch. Ljutova ist somit die jüngste Siegerin eines WTA-Turniers seit Coco Gauff 2019 in Linz.
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0: alles geben.
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3: Delta Goodrem jetzt für euch in der grün-weißen Morgenwelle.
4: Wohl eher ein Song für mich.
3: Lost Without You. 8:42 Uhr.
4: Guten Morgen.

0: Danke, Marc.
1: Warum?
0: Fürs Schockfrosten. Weil wenn man Fleisch eingefriert, wird es auch nicht alt. Das heißt, ich werde ewig jung. Ich werde ewig jung ausschauen.
1: Ja, es braucht einfach die Klimaanlage. Ohne geht nicht.
0: Es ist wirklich kalt. Da war jetzt gern da bei der Delta Goodrem in Australien, weil da ist sicher wärmer als bei uns im Studio.
1: Aber gern geschehen fürs Frischhalten.
0: Danke.
1: Anderes Thema jetzt bei uns in der grün-weißen Morgenwelle. 13 vor 9 ist es. 2011, da hat es nämlich die bereits ersten zwei Konzerte der Palldauer am Grazer Schlossberg gegeben. Und seit diesem Jahr strömen da Jahr für Jahr tausende Fans aus nah und fern in weiß gekleidet zum Wahrzeichen der Landeshauptstadt, um für 3 Stunden zu singen und zu feiern. Besonders emotional ist es aber heuer geworden, denn Sänger Didi Ganshofer ist gekommen und hat sich den Fans erstmals seit seinem Schlaganfall wieder gezeigt. Palldauer Chef Franz Griesbacher war besonders bewegt, verbindet ihn doch eine jahrzehntelange Zusammenarbeit und natürlich auch eine enge Freundschaft.
2: Er ist auch ein Lebensmensch von mir, muss ich sagen. Er war ja 42 Jahre neben mir und er hat alles umgesetzt, was ich mir erträumt habe. Und es war nicht immer einfach. Man sagt ja, ich habe oft verrückte Ideen und das muss einer mal aushalten neben mir. Aber wenn er es aushält, dann kommt immer was Gutes dabei raus. Und der Didi war da der Beweis. Also wir waren ein kongeniales Duo und wenn einer natürlich da ist, berührt mir das im Herzen natürlich ganz tief.
1: Ja, in Zeiten, in denen mittlerweile viele Künstlerinnen und Künstler damit kämpfen, mittelgroße Hallen auszuverkaufen, gelingt es den Palldauern aber trotzdem immer noch, Massen an Menschen zu den Konzerten zu bringen.
2: Genau, ja, das ist natürlich ein Heimspiel und du siehst ja, es gelingt uns ohne aggressive Werbung immer die Häuser auszuverkaufen. Das ist passiert fast im stillen Kämmerlein. Viele kriegen das gar nicht mit. Ne? Ein richtiges Familienfest. Also das geht, wie ich heute gesagt habe, es ist kein Konzert. Palldauer ist ein Lebensgefühl. Und die Leute freuen sich, wenn sie sie treffen können.
1: Einen Tipp habe ich für alle obersteirischen Palldauer Fans. Am 11. Oktober spielen die Palldauer nämlich im Live-Kongress.
2: Genau, und da freue ich mich drauf, weil das ist nämlich wie ein großes Wohnzimmer. Und der 11. Oktober würde sich anbieten, dass alle Hörerinnen und Hörer, alle haben nicht Platz, aber ein paar halt. Aber wenn es vorbeischaut, wir werden uns bemühen, dass ihr einen schönen Abend erlebt.
1: Und zur Einstimmung gibt es jetzt 3000 Jahre von den Palldauern für euch auf Radio Grün-Weiß. 11 vor 9, guten Morgen.

0: Gleich bei uns CeeLo Green, damals noch Gnarls Barkley. Vor 20 Jahren unter anderem auch bei uns in Österreich auf Platz 1 da gewesen und gleich bei uns in der grün-weißen Morgenwelle.
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0: Martin.
1: Schönen guten Morgen.
0: Ihr hört Radio Grün-Weiß, die grün-weiße Morgenwelle. Und gleich geht's weiter bei der Arbeit. Heute mit Mario Freis in der Pop-History und einem Song, wo viele glauben, das ist ein Liebeslied, ist aber eigentlich ein Trennungssong.
1: Mhm. Bin ich gespannt.

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1: Im Studio Hannes Harp. Die Österreicherinnen und Österreicher bestellen weiterhin fleißig online. Im Vorjahr hat der Online-Shopping-Boom für über 450 Millionen Pakete gesorgt, die in Österreich transportiert wurden, steht heute im Bericht der Regulierungsbehörde RTR. Mehr von Michi Schäder.
2: Gut 415 Millionen Packerl davon haben die Paketdienste an heimische Haushalte geliefert. Nur knapp 36 Millionen sind ins Ausland gegangen. Was auffällt, Paketabholstationen sind besonders beliebt. Im Vorjahr hat es fast 6.900 Paketboxen gegeben. Das sind über doppelt so viele wie im Jahr davor. Im Jahresvergleich sind in Österreich erneut weniger Briefe unterwegs. 465 Millionen waren es, um über 8% weniger. Grund dafür ist unter anderem, dass Firmen immer weniger Werbung oder Rechnungen per Post verschicken.
1: Handys raus aus den Schulen, fast 2/3 sind für ein Handyverbot an den Schulen. Noch mehr Menschen, also fast 3/4, sind für ein generelles Social-Media-Verbot bis 14. Das steht in einer neuen Ipsos-Umfrage. Bei künstlicher Intelligenz dagegen ist nur jeder 3. dafür, ChatGPT und Co. aus der Schule zu verbannen. Gleich viele Menschen glauben auch, dass der Umgang mit KI die größte Herausforderung im Bildungssystem sein wird. Auf Kuba ist erneut auf der ganzen Insel der Strom ausgefallen. In der Hauptstadt Havanna und im Rest von Kuba ist schlagartig das Licht ausgegangen. Das Stromnetz des Landes gilt als veraltet. Die Kraftwerke erzeugen Strom aus Öl. Weil die USA eine Ölblockade gegen Kuba verhängt haben, sind auch Treibstofflieferungen an Kraftwerke ausgeblieben. Tränende Augen oder eine rinnende Nase. Allergikern steht jetzt ab August wieder eine schwere Zeit bevor. Die Ragweed-Blüte beginnt. Besonders im Süden und im Osten Österreichs ist die Luft mit den Ragweed-Pollen belastet, zeigen Daten der Geosphere Austria. Mitte August ist auch die Hauptblütezeit von Beifuß. Die Trockenheit der letzten Wochen wirkt hier aber positiv. Sie bremst das Wachstum der Pflanzen, sagt der Pollenwarndienst.
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3: Wir starten mit ein paar aktuellen Wetterwerten. 26 Grad hat es schon in Bad Waltersdorf, 20 Grad in Judenburg beim Sternenturm und 20 Grad auch in Bad Aussee. Heute heißt es also ausreichend trinken und Schatten suchen. Die Sonne scheint nämlich fast ungestört und die Temperaturen klettern bei uns in der Steiermark auf 32 bis 38 Grad. Einzelne Gewitter über den Bergen bleiben eher die Ausnahme. Morgen wird es bei 33 bis 39 Grad sogar noch heißer.
4: Danke Karin. 3 nach 9, der Radio Grün-Weiß Verkehrs- und Blitzreport. A2 Südautobahn Richtung Wien. Da ist ein Unfall im Bereich der Auffahrt Friedberg-Pingau passiert. Da ist weiterhin die zweite Spur gesperrt. Es gibt da auch ein bisschen Stau, also dort mehr Zeit einplanen. Und B145 Salzkammergutstraße. Im Gemeindegebiet von Altaussee gibt es eine Sperre in beide Richtungen nach einem Unfall. Sollte euch was auffallen, Unfall-Staublitzer 038 42 43 3x die 0. Gute und sichere Fahrt.
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4: Und wir begleiten euch im Büro, auf der Baustelle, im Außendienst oder im Homeoffice mit mehr Musik und mehr Abwechslung. Gleich mit Steffi Berger, Lou Bega und jetzt den Sehern. Schönen Montag. Hallo.

0: seid los. Der Montagvormittag bei der Arbeit auf Radio Grün-Weiß. Jetzt gibt's wieder die Pop-History mit Mario Freis. Und da geht's heute um einen Song, der Musikgeschichte und gleichzeitig auch Filmgeschichte geschrieben hat. I Will Always Love You von Whitney Houston. Der Welthit aus dem Kassenschlager Bodyguard.
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2: Ein Song, eine Stimme und ein Gänsehautmoment, den die Musikwelt nie vergessen wird. I Will Always Love You hat Whitney Houston 1992 endgültig zur Pop-Ikone gemacht. Das Original stammt ursprünglich von Country-Star Dolly Parton, die den Song Mitte der 70er geschrieben hat. Doch für den Film Bodyguard mit Kevin Costner hat Whitney die Ballade in einen Welthit verwandelt. Schon der Anfang ist legendär, keine Instrumente, nur Whitneys Stimme, mutig, emotional und sofort fesselnd. Im Film wird der Song zum emotionalen Höhepunkt der Liebesgeschichte zwischen Superstar Rachel Maron und ihrem Bodyguard Frank Farmer, eben gespielt von Kevin Costner. Dabei ist sich Whitney Houston über ihre Schauspielkarriere gar nicht sicher gewesen. Sie musste nach dem Anruf von Kevin Costner erst sorgfältig das Drehbuch studieren und eine Entscheidung fällen.
3: I wasn't sure about the whole acting thing anyway. I got a call from Kevin one day talking about The Bodyguard. And I had just recently at that around that time had gotten the script. I'm gonna make a decision to do it. I mean, it was a great script. I mean, who wouldn't want it?
2: Das Ja zum Film ist jedenfalls die richtige Entscheidung gewesen. I Will Always Love You ist 14 Wochen auf Platz 1 der US Billboard Charts gestanden. Damals so lange wie kein anderer Song zuvor. Ein Song über Abschied und Liebe und ein Welthit, der durch Bodyguard, Kevin Costner und vor allem Whitney Houstons einzigartige Stimme für immer unsterblich geworden ist.
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0: Mr. Raiffeisen Stimme, Rod Stewart für euren Montagvormittag bei der Arbeit. Schön, dass ihr mit dabei seid. Es ist 9.30 Uhr. Das ist der Radio Grün-Weiß Verkehrs- und Blitzreport mit guten Nachrichten von der A2 Südautobahn Richtung Wien. Die Unfallstelle vor Friedberg-Pingau, die ist geräumt. Auch B145 Salzkammergutstraße. Die Unfallstelle zwischen Bad Aussee und dem Pötschenpass ist geräumt. Und gute Nachrichten von der Brucker Begleitstraße. Die war ja wegen dem Waldbrand im Raum Perneck gesperrt. Mittlerweile auch wieder offen. Danke da an die Anna fürs Melden. Und danke, Erik. Geblitzt wird auf der A9 Pirnautobahn Richtung Spielfeld im Baustellenbereich am Knoten Graz West im 60er. Sollte euch was auffallen, gerne melden. Gute und sichere Fahrt.
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0: Das ist der Mix für euren Montagvormittag. Schön, dass ihr mit dabei seid bei der Arbeit.
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0: Heute ist Montag, der 3. August und unser historischer Tagesrückblick führt uns in die Alpen. Heute, vor 239 Jahren, hat der Mont Blanc den Titel als höchster Berg Europas bekommen. Bis dahin haben viele den Monte Rosa oder das Matterhorn für den höchsten Gipfel des Kontinents gehalten. Vor 104 Jahren ist das erste Hörspiel im Radio gelaufen. Damals hat es zwar noch ordentlich gerauscht, trotzdem ist damit der Startschuss für ein Format gefallen, das es auch bis heute gibt. Am 3. August 1935 ist die Großglockner Hochalpenstraße eröffnet worden. Gebaut worden ist sie unter anderem, um Arbeitsplätze zu schaffen. Heute zählt sie mit ihren 36 Kehren zu den bekanntesten Panoramastraßen Europas. Vor 77 Jahren ist der Europarat gegründet worden. Der ist aber nicht zu verwechseln mit der EU. Er setzt sich nämlich vor allem für Menschenrechte, Demokratie und Rechtsstaatlichkeit ein. Heute vor 55 Jahren hat Paul McCartney nach den Beatles den Neustart gewagt. Und zwar mit der Band Wings. Ein Volltreffer mit Hits wie Band on the Run oder Live and Let Die hat er gleich das nächste Stück Musikgeschichte geschrieben. Tom Brady, der legendäre Quarterback, wird heute 49 Jahre alt. Mehr Super Bowl-Ringe als Finger, Ex-Mann von Supermodel Giselle Bündchen und für viele einer der besten Footballspieler aller Zeiten. Und aus Österreich kommt heute Geburtstagskind Nummer 2, Robert Stadlober, wird heute 44 Jahre alt. Er ist Schauspieler, Musiker, Synchronsprecher, also ein echtes Multitalent.
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0: 1974 haben Lynyrd Skynyrd mit Sweet Home Alabama einen weltweiten Hit gelandet. 34 Jahre später hat Kid Rock den Song gesampelt und damit den Sommerhit des Jahres 2008 geliefert. Insgesamt 10 Wochen auf Platz 1 bei uns in Österreich. Kid Rock und All Summer Long.

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1: Im Studio Conny Diebald. Die aktuelle Hitzewelle steuert in Österreich auf ihren Höhepunkt zu. Vor allem morgen und am Mittwoch wird es in Ostösterreich extrem heiß. Die Geosphere Austria hat deshalb die höchste Hitzewarnstufe rot ausgerufen, sagt Meteorologe Livio Garofalo.
2: Der Hauptgrund für diese Hitzewarnung sind im Grunde genommen drei Punkte. Erstens eben die anhaltende Dauer der Hitze. Zweitens, dass wir Tageshöchsttemperaturen wieder von bis zu 40 Grad erreichen. Und drittens, dass vor allem in der Nacht die Abkühlung fehlt.
1: Die höchste Warnstufe gilt für Wien, das Weinviertel, das Nordburgenland, den Seewinkel, das Wiener Becken und St. Pölten Stadt. Auch im Juli hat es in Österreich wieder mehr Arbeitslose gegeben. Rund 364.000 Menschen waren arbeitslos gemeldet oder in Schulungen. Im Vergleich zum Vorjahr sind das um rund 5.000 mehr. Der Grund dafür ist weiterhin die schwache Wirtschaftsentwicklung, die sich unterschiedlich auf die Branchen auswirkt. Etwas besser läuft es aktuell am Bau. Im Handel, in der Industrie und im Gesundheits- und Sozialwesen ist die Arbeitslosigkeit gestiegen. Das kleine Fürstentum Liechtenstein ist Opfer eines Cyberangriffs geworden. Die Daten von 31.000 Menschen sind abgegriffen worden. Wer hinter dem Angriff steht, ist bisher nicht klar. Ziel der Cyberattacke war das Verzeichnis wirtschaftlich berechtigter Personen, das dazu dienen soll, Geldwäsche und Terrorismusfinanzierung zu verhindern. Die Europäische Fußballunion UEFA droht jetzt FIFA-Boss Gianni Infantino offenbar mit rechtlichen Schritten, nachdem dieser Teile der Fußball-WM an private Investoren verkaufen wollte. Die UEFA hat Infantino deshalb aufgefordert, sämtliches Material im Zusammenhang mit seinem Vorhaben nicht zu vernichten, schreiben der Telegraph und die Financial Times.
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3: Heute wird es wieder extrem heiß bei uns. Höchstwerte zwischen 31 und 37 Grad. Am heißesten wird es da heute bei euch im Süden. Dazu gibt es auch ganz viel Sonne. Über den Bergen bilden sich dann am Nachmittag aber auch Quellwolken. Und besonders in der westlichen Obersteiermark, da wird es stellenweise dann nass oder gewittrig werden. 33 Grad hat es aktuell in Leibniz und Graz. 34 Grad messen wir sogar in Bad Waltersdorf. 31 Grad aktuell bei euch in Tragöss und 27 Grad in Bad Mitterndorf. Der Tag, der geht dann heute mit Sonnenschein und nur ein paar Quellwolken zu Ende. Einzelne Regenschauer oder Gewitter gibt's dann am ehesten vom Totengebirge bis zu den Gurktaler Alpen. Morgen am Dienstag wird's noch heißer. 39 oder sogar 40 Grad können's da werden. Meistens scheint wieder von früh bis spät die Sonne. Einzelne Schauer oder Gewitter tauchen da am ehesten in der westlichen Obersteiermark bei euch auf wieder. Kühler wird's dann erst am Freitag.
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3: Um 3 Minuten nach 12 A9-Pyrenautobahn Richtung Spielfeld. Da braucht ihr 15 bis 20 Minuten länger. Da gibt es Stau wegen einer Baustelle. Und zwar zwischen der Raststation Graller und Leibniz. B76 Radlpassstraße. Weiterhin Sperre in beide Richtungen. Zwischen Rassach und Frauenthal nach einem Unfall. Ihr könnt da vor Ort ausweichen. Und es gibt Stau in Graz in der Puntigammer Straße Richtung Liebenau. Und zwar vor der Baustelle bei der Puchstraße. Da braucht ihr bis zu 10 Minuten länger. Gute und sichere Fahrt.
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3: 7 von 10 Österreicherinnen und Österreicher haben einen Vitamin D-Mangel. Mahlzeit Steiermark, schönen Montag. Wie sich der Mangel bemerkbar macht und was man dagegen tun kann, das hört ihr gleich bei der Arbeit.

0: nicht nur gute Laune, sie versorgt unseren Körper auch mit lebenswichtigen Vitaminen. Schönen Montag, Mahlzeit Steiermark. Marc Jerngruß da auf Radio Grün-Weiß. Genau daran mangelt es aber vielen. Insgesamt haben bei uns in Österreich nämlich bis zu 70% der Menschen einen Vitamin-D-Mangel. Und das liegt unter anderem eben genau daran, dass Vitamin D nur über Sonneneinstrahlung gebildet werden kann, erzählt Internistin Elisabeth Lerchbaum.
1: Und wenn wir alle uns sinnvollerweise schützen, indem wir Sonnencreme verwenden, eliminieren wir im Prinzip sämtliche Vitamin-D-Produktion. Ein Vitamin-D-Mangel, und das wissen wir schon seit langem, ist primär mal sehr, sehr schlecht für den Knochenstoffwechsel.
0: Ja, ein stabiler Knochen braucht nämlich einen ausreichenden Vitamin-D-Spiegel, um genügend Kalzium aufnehmen zu können. Ein Mangel wirkt sich aber nicht nur auf die Knochen aus, sondern auch auf andere Aspekte, die man, wie man auch vor einigen Jahren herausgefunden hat.
1: So ist zum Beispiel mittlerweile sehr gut dokumentiert, dass ein Vitamin-D-Mangel tatsächlich auch mit einem erhöhten Risiko für Stoffwechselerkrankungen verbunden ist. Das heißt, wenn man langfristig besteht, einen Vitamin-D-Mangel hat, steigt auch das Risiko dafür, einen Diabetes mellitus zu entwickeln, also eine Zuckerkrankheit.
0: Ja, so ein Vitamin-D-Mangel kann sich also wirklich auf unseren Körper negativ auswirken, und das auf viele Bereiche. Besonders in der Schwangerschaft ist er allerdings sehr problematisch. Elisabeth Lerchbaum.
1: Was man auch weiß, ist, dass ein Vitamin-D-Mangel ganz schlecht ist bezüglich Fruchtbarkeit. Das heißt, alle Frauen mit einem Kinderwunsch bzw. alle Schwangeren sollten auch unbedingt schauen, dass sie einen ausreichenden Vitamin-D-Spiegel haben.
0: Danke, Elisabeth Lerchbaum. Gerade für schwangere, ältere Menschen oder Menschen mit Erkrankungen empfiehlt sich also, den Vitamin-D-Spiegel messen zu lassen und dem Mangel sozusagen den Kampf anzusagen. Wir machen das jetzt mit Musik, funktioniert leider nicht, aber vielleicht mit Radio oder mit der Radio Grün-Weiß Smartphone-App einfach mal raussetzen und ein bisschen Sonne tanken.

0: Angebot bei den Traveling Wilburys, George Harrison, Bob Dylan, Tom Petty, Roy Orbison, alle mit in der Band dabei. Absoluter Wahnsinn. Schönen Montag, Mahlzeit in 8 Minuten, Nachrichten, Wetter, Verkehr aus der Steiermark.
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0: Schönen Montagmittag, es ist 12.30 Uhr.
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0: Im Studio Karin Feiler, und die anhaltende Trockenheit setzt auch Milchviehbetrieben in der Steiermark zunehmend zu.
2: Ja, die Interessensgemeinschaft IG Milch fordert deshalb auch ein rasches Dürre-Nothilfepaket für betroffene Bauern. Wegen der Hitze wachse auf vielen Weiden kaum noch Futter, weshalb bereits Heuvorräte für den Winter verfüttert werden müssten. Die IG Milch fordert unter anderem finanzielle Unterstützung für betroffene Betriebe, Zuschüsse für Futtermitteltransporte sowie eine nationale Futtermittelbörse. Zudem warnen die Bauern vor sinkenden Milchpreisen und steigenden Produktionskosten, die die schwierige Lage zusätzlich verschärfen. In Wald am Schoberpass wird derzeit um rund 2,2 Millionen Euro die Volksschule samt Kindergarten und Mehrzwecksaal modernisiert. Dabei entstehen barrierefreie Sanitäranlagen, eine neue Pelletsheizung und ein neues Probelokal für den Musikverein. Die 45 Musikerinnen und Musiker haben dafür selbst mehr als 1000 ehrenamtliche Arbeitsstunden geleistet. Die Fertigstellung und Eröffnung des Projekts ist für Anfang Oktober geplant. Und die Schwimmerin Lilly Payer setzt ihren Erfolgskurs fort. Bei den Junioren-Staatsmeisterschaften konnte die junge Neubergerin, die für den SV Leoben schwimmt, ihre beeindruckende Form einmal mehr unter Beweis stellen.
3: Ich habe fast überall im Finale noch mal meine Bestzeiten erschwimmen können und habe insgesamt 4 Medaillen mit nach Hause nehmen dürfen, nämlich einmal Gold über 100 Meter und einmal Gold über 200 Meter Brust, Silber über 200 Meter Lagen und Bronze über 100 Meter Schmetterling. Es war also wieder anstrengendes, aber natürlich mega cooles und lustiges Wochenende für mich und damit eben auch sehr guter Saisonabschluss.
2: Auch bei den Junior Multinations in Slowenien konnte Lilly Payer mit persönlichen Bestzeiten und neuen steirischen Rekorden aufzeigen. Und damit schon zu dir, lieber Marc, und den Wetteraussichten.
0: Da wird es heute sehr, sehr heiß, 31 bis 37 Grad. Dazu gibt es viel Sonne über den Bergen, da bilden sich am Nachmittag dann auch Quellwolken, und besonders in der westlichen Obersteiermark, da wird es stellenweise nass oder gewittrig, auch bis in den Abend hinein. Morgen am Dienstag wird es noch heißer, 39 oder sogar 40 Grad sind da möglich. Kühler wird es diese Woche erst am Freitag. 12.32 Uhr, der Radio Grün-Weiß Verkehrs- und Blitzreport. A9 Pirnautobahn Richtung Spielfeld. Da gibt es Stau wegen einer Baustelle zwischen der Raststation Graller und Leibnitz. Da braucht ihr 15 bis 20 Minuten länger. B76 Radlpassstraße, nach wie vor Totalsperre zwischen Rassach und Frauenthal nach einem Unfall. Ihr könnt dort vor Ort ausweichen. Graz, Puntigammer Straße Richtung Liebenau, Stau vor der Baustelle bei der Puchstraße, da verliert ihr aktuell 10 Minuten. Und danke Sandra, geblitzt wird auf der A9 Pirnautobahn Richtung Linz, kurz vor Lebring. Sollte euch was auffallen, gerne melden, gute und sichere Fahrt.
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0: Schönen Montag hier auf Radio Grün-Weiß und noch bis Donnerstag ist der deutsche Handball-Rekordmeister THW Kiel auf Trainingslager bei uns in der Steiermark und zwar in Graz. Bereits zum 8. Mal sind die Weltstars im Askö-Stadion und im Raiffeisen-Sportpark, um sich dort so den letzten Feinschliff für die neue Saison zu holen. Und morgen, da könnt ihr euch das Team des 23-fachen deutschen Meisters bei einer öffentlichen Trainingseinheit auch einmal ein bisschen genauer anschauen. Beim neuen Trainer Börge Lund und dem früheren Welthandballer Domagoj Duvnjak ist die Vorfreude darauf schon sehr groß.
1: Ich freue mich, das klappt immer hier in Graz. Ich hoffe, dass wir viele Kinder kommen, dass die können uns und wie wir trainieren, wir sehen und ich hoffe, dass die werden Spaß haben.
2: Wir freuen uns sehr, in Graz zu sein und schaut vorbei. Wir möchten ja immer für unseren Fans und den Supporter und anderen zeigen, wie wir sind im Spiel, aber auch im Training. So schau mal gerne vorbei. Wir werden auch beim Trainingseinheiten einige Wettbewerbe zu schaffen. Wir werden ja auch ein oder zwei Tore auch spielen und dann können wir auch diese Weltklasse-Spiele auch so genießen im Training.
0: Das Training des THW Kiel startet morgen um 17 Uhr. Alle Weltklasse-Spieler stehen dann natürlich auch dann nach dem Training im Grazer Raiffeisen-Sportpark für Smalltalk, Autogramme und natürlich auch für das ein oder andere Selfie zur Verfügung.
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ist der Montag auf Radio Grün-Weiß bei der Arbeit. Heute der 3. August 2026 und sie wird heute 63. Tasmin Archer. Sleeping Satellite, ihr einziger Hit, muss man so sagen. Und sie teilt sich den Geburtstag, auch den 63. mit James Hetfield. Sänger von Metallica. Ebenfalls heute 63 Jahre alt und deswegen gibt's die Kult-Metal-Band jetzt bei uns bei der Arbeit mit Nothing Else Matters. Mahlzeit.

0: Das war's für heute. Bei der Arbeit hier auf Radio Grün-Weiß am Montag. Wünsche euch einen schönen Tag und viel Spaß mit Patricia Scheuchenstuhl dann ab 15 Uhr heute im Treffpunkt Steiermark. Vor eins gibt's jetzt noch Marie Reim und gleich Passion Fruit. Gleich für euch hier auf Radio Grün-Weiß.
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1: Im Studio Conny Diebald. Beratungsgespräche für werdende oder frisch gebackene Eltern, das soll es ab Oktober als neues Angebot mit dem Eltern-Kind-Pass geben. 2 Jahre lang ist dazu ein Pilotversuch gelaufen und die Eltern waren mit den Beratungen sehr zufrieden, wie die Rückmeldungen jetzt zeigen. Sie konnten dadurch Entscheidungen besser treffen, vor allem was das Thema Geld und Karenzzeit angeht, sagt Studienautor Olaf Capella vom Österreichischen Institut für Familienforschung.
2: Die Hauptmotivation ist, sich über arbeitsrechtliche, sozialrechtliche Themen zu informieren. Also da geht es um Themen wie, teilen wir die Karenz auf, Fragen zur Karenz. Dann geht es um Fragen arbeitsrechtlich. Dann geht es um Fragen des Kinderbetreuungsgeldes. Welche Variante ist für uns die geschickteste? Was sollen wir tun? Das ist so das Hauptinteresse der Eltern.
1: Die meisten Eltern berichten auch, dass sich die Kommunikation innerhalb der Familie verbessert hat. Das erste Gespräch ist meist der Türöffner für weitere Beratungen. Die aktuelle Hitzewelle steuert in Österreich auf ihren Höhepunkt zu. Vor allem morgen und am Mittwoch wird es in Ostösterreich extrem heiß. Dann könnte auch der Allzeit-Temperaturrekord von 40,5 Grad fallen, gemessen in Bad Deutsch-Altenburg im Jahr 2013. Weil es auch in der Nacht kaum abkühlen wird, hat die Geosphere Austria die höchste Hitzewarnstufe ausgerufen. Sie gilt für Wien, das Weinviertel, das Nordburgenland inklusive Seewinkel, das Wiener Becken und St. Pölten Stadt. Wieder hat es in Wien einen Einbruch mit Salpetersäure gegeben. In einem Mehrparteienhaus in Donaustadt wurde ein Tresor aufgebrochen und daraus eine Pistole, ein Revolver sowie Munition gestohlen. Ein zweiter Einbruch ist gescheitert. Seit Jahresbeginn hat es in Wien schon 16 Einbrüche gegeben, bei denen die Täter Säure verwendet haben, um das Türschloss zu beschädigen. Die ASFINAG warnt aktuell wieder vor gefälschten SMS, Fake-E-Mails und unseriösen Fake-Shops in ihrem Namen. Betrüger versuchen über angebliche Strafen oder Gewinnspiele an Kundendaten zu kommen, den Absender prüfen und auf keinen Fall Links öffnen oder Daten eingeben, so die Warnung der ASFINAG.
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3: Die Hitzewelle geht weiter. 31 bis 37 Grad gibt's heute in der Steiermark. Am heißesten wird's da bei euch im Süden. Dazu gibt's viel Sonne. Über den Bergen bilden sich dann am Nachmittag auch Quellwolken und besonders in der westlichen Obersteiermark. Da wird's stellenweise heute nass oder gewittrig werden. Aktuell 35 Grad in Graz, Mureck oder auch in Fürstenfeld. 36 Grad sogar schon bei euch in Kaindorf. Der Tag, der geht dann auch mit Sonnenschein und ein paar Quellwolken zu Ende. Einzelne Regenschauer oder Gewitter gibt es da am ehesten vom Totengebirge bis zu den Gurktaler Alpen. Morgen am Dienstag, da wird es noch heißer. 39 oder sogar 40 Grad sind möglich. Meistens scheint wieder von früh bis spät die Sonne. Einzelne Schauer oder Gewitter tauchen da am ehesten in der westlichen Obersteiermark wieder auf. Kühler wird es dann erst am Freitag.
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3: Um 13 Uhr und 3 Minuten A9 Pörn-Autobahn Richtung Spielfeld. Da staut's wegen einer Baustelle zwischen der Raststation Graller und Leibnitz. Plant da ungefähr 15 bis 20 Minuten mehr ein. Dann bitte aufpassen, S35 Brucker Schnellstraße Richtung Bruck. Der Daniel hat sich gemeldet, zwischen Perneck und Bruck, da steht ein defekter LKW auf der ersten Spur. Bitte aufpassen. B76 Radenpassstraße, noch immer Totalsperre zwischen Rassach und Frauenthal nach einem Unfall. Jetzt wissen wir auch warum, da ist ein LKW umgekippt, das dauert noch, ihr werdet da örtlich umgeleitet. B115 Eisenstraße Richtung St. Michael, da gibt es Stau zwischen Eisenerz und Prebichl. Ihr verliert da aktuell circa 40 Minuten und 10 Minuten länger dauert es in Graz. Puntigammer Straße Richtung Liebenau, da staut es vor der Baustelle bei der Puchstraße. Gute und sichere Fahrt.
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0: Montagnachmittag hier auf Radio Grünweiß. Ja, halb zwei ist es gleich. Der Radio Grünweiß Verkehrs- und Blitzreport für euch. Ja, da staut's ordentlich auf der B115 Eisenstraße Richtung St. Michael zwischen Eisenerz und dem Präbichl. Da braucht ihr schon gut eine Dreiviertelstunde länger. Das hat uns auch der Jonas noch einmal bestätigt. Und auch in Graz immer wieder Stau und zäher Verkehr. Puntigamer Straße Richtung Liebenau wegen der Baustelle ein Plus von 10 Minuten. Wenn ihr für uns Verkehrsinfos habt, 038 42 43 und dreimal die 0. Gute und sichere Fahrt.
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1: Im Studio Conny Diebald. Die Menschen in Österreich essen und trinken zu viel Zucker. Mit dem heutigen Tag haben wir schon so viel Zucker zu uns genommen, wie maximal fürs ganze Jahr empfohlen wird. Ein Problem sind Softdrinks. Da liegt Österreich beim

0: Konsum am zweiten Platz hinter Deutschland. Manuel Schätzer von der Organisation Foodwatch fordert deshalb eine Zuckersteuer bzw. weniger Zucker in Softdrinks. Das hätte positive Folgen.
1: Weil nämlich die schrittweise Reduktion des Zuckergehalts maßgeblich dazu beitragen kann, dass sich die Bevölkerung an eine geringere Süße gewöhnt, ohne dabei auf Genussfreude verzichten zu müssen. Wenn man den Zuckergehalt schrittweise absenkt, gewöhnt sich der Gaumen langfristig an weniger Süße.
0: Die Weltgesundheitsorganisation empfiehlt maximal 50 Gramm Zucker am Tag für Erwachsene. So viel ist etwa in einem halben Liter Cola drinnen. Beratungsgespräche für werdende oder frisch gebackene Eltern, das soll es ab Oktober als neues Angebot mit dem Eltern-Kind-Pass geben. 2 Jahre lang ist dazu ein Pilotversuch gelaufen und die Eltern waren mit den Beratungen sehr zufrieden, wie die Rückmeldungen zeigen. Sie konnten dadurch Entscheidungen besser treffen. Fragen hatten die werdenden Eltern vor allem zu den Themen Geld und Karenzzeit. Das Budget war im ersten Halbjahr auf Kurs, das zeigt eine Auswertung des Finanzministeriums. Die Ausgaben sind weniger stark gestiegen als erwartet. Die Einnahmen haben sich gut entwickelt. Das Finanzressort geht deshalb davon aus, dass das angepeilte Defizit von 4,2% des Bruttoinlandsprodukts eingehalten werden kann. Fußballmeister LASK trifft im Champions League Playoff auf Schottlands Rekordmeister Celtic Glasgow. Gespielt wird Mitte bzw. Ende August. Schafft Vizemeister Sturm gegen Fenerbahce den Aufstieg in die dritte Quali-Runde, wartet dann der Sieger des Duells zwischen Sparta Prag und Olympique Lyon.
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3: Heiße 36 Grad und viel Sonne bei euch in St. Gallen. Aktuell 35 Grad sind es bei der Auster in Graz und 36 Grad in Bad Radkersburg. Heute gibt es überall viel Sonnenschein, sogar bis zu 37 Grad sind heute noch drinnen. Am Nachmittag über den Bergen auch ein paar Quellwolken. Da und dort kann es auch regnen. Im Großen und Ganzen bleibt es aber trocken und morgen Dienstag wird es sogar noch heißer. 3 nach 2, der Radio Grünweiß Verkehrs- und Blitzreport. Bitte aufpassen auf der A2 Richtung Wien vor der Radstätte Lasnitzhöhe. Da liegt ein Verkehrshütchen auf der Fahrbahn. Danke da an die Tamara. A9 Richtung Linz. Es staut zwischen Vogaustraße und Lebring. Plant da am besten 10 Minuten mehr ein. Ebenso wie in Graz, Puntigamer Straße Richtung Liebenau. Ja, der Baustellenbereich und vor allem die Ampelschaltung sorgt dort für Stau. Auch hier am besten 10 Minuten mehr mitbringen. 038 42 43 und 3 mal die 0, wenn ihr Verkehrsinfos für uns habt. Gute Fahrt.
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0: auf Radio Grün-Weiß, 14.30 Uhr. Der Radio Grün-Weiß Verkehrs- und Blitzreport für euch. Aufpassen bitte auf der A9 Richtung Spielfeld. Da ist ein Unfall passiert zwischen Wildon und Hengsberg und das gleich mit mehreren Fahrzeugen. Der zweite Fahrstreifen ist in diesem Bereich auch gesperrt. Und eure Geschwindigkeit wird auch kontrolliert und zwar in Marktallhau, kurz vor der Autobahnauffahrt. Danke, Renate. Und der Herbert hat einen Blitzer in Graz entdeckt. Bahnhofgürtel statt auswärts beim Schrott-Waldner. Wenn ihr auch Infos habt, 038 42 43 und 3x die 0. Gute Fahrt.
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1: Im Studio Conny Diebald. Seit dem Frühjahr 2023 nimmt die Arbeitslosigkeit in Österreich stetig zu. Ende Juli sind rund 364.000 Menschen arbeitslos gemeldet oder in Schulungen gewesen. Das sind um 5.000 mehr als vor einem Jahr. Über die Gründe sagt AMS-Vorstand Johannes Kopf.
2: Es gilt seit 40 Monaten das Gleiche. Wir haben zu wenig internationale Nachfrage als exportorientiertes Land. Wir haben zu hohe Energie- und Lohnstückkosten. Wir haben zu wenig Inlandskonsum, zu wenig Vertrauen, zu wenig Investitionen. Vereinfacht kann man ganz kurz sagen, zu wenig Wirtschaftswachstum.
1: Besonders betroffen sind Frauen. Hier hat es im Juli um fast 5% mehr Arbeitslose gegeben, während bei den Männern die Arbeitslosigkeit leicht zurückgegangen ist. Für Menschen, die in der prallen Sonne im Straßenverkehr arbeiten, braucht es einen besseren Hitzeschutz. Das fordert die Gewerkschaft wieder. Paketzusteller oder auch Fahrradboten sind großteils im Freien unterwegs. In vielen älteren Dienstwegen fehlen außerdem Klimaanlagen. Für freie Dienstnehmer gilt die Hitzeschutzverordnung nicht. Hier muss dringend nachgeschärft werden, so die Gewerkschaft. Sie rät Arbeitnehmern, gesundheitliche Beschwerden wegen der Hitze sofort zu melden. Fenster für Flugzeuge sind derzeit Mangelware wegen eines Zwischenfalls in einer wichtigen Zulieferfabrik in Kalifornien. Wegen Explosionsgefahr musste die Produktion im Mai vorübergehend gestoppt werden. Die Folge sind Lieferverzögerungen. Airlines sollen deshalb nur in dringenden Fällen die Fenster austauschen, also nur, wenn der Flugbetrieb gefährdet ist, so die Bitte des Konzerns. Tränende Augen oder

0: eine rinnende Nase. Auch der August ist für Pollenallergiker richtig unangenehm. Vor allem die Ragweedblüte belastet die Allergiker, besonders im Süden und Osten Österreichs. Aber auch andere Pollen sind jetzt vermehrt in der Luft, wie etwa die von Wegerich und Beifuß. Gut für Allergiker ist die Trockenheit, weil sie das Wachstum der Pflanzen bremst.
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2: 37 Grad aktuell bei der Sibylle in Bad Radkersburg und auch in Kaindorf zeigt das Thermometer bereits 37 Grad. Aber ich habe ja auch schon gesagt, in der westlichen Obersteiermark kann es nass oder gewittrig werden. Ist es aktuell auch bei euch in Donnersbachwald. Da sind es noch 31 Grad und da sind auch einige Blitze unterwegs, auch in Wildalpen bei 34 Grad. Einige Regenschauer jetzt unterwegs. Im Großteil der Steiermark bleibt es heute aber trocken. Es geht mit Sonnenschein in den Abend hinein. Die Nacht dann sternenklar, ja, und morgen wird es extrem heiß. Abkühlen tut es nicht überall, denn mancherorts bleibt die Temperatur über die 20 Grad und morgen könnten sogar 39 Grad werden. Bin gespannt, ob wir den 40er noch knacken werden. 3:03 der Radio Grün-Weiß Verkehrs- und Blitzreport. Im Großen und Ganzen läuft es da gut auf den steirischen Straßen, ja, Graz, Puntigammer Straße Richtung Liebenau. Wisst ihr eh, da braucht ihr immer wieder mehr Zeit wegen der Baustelle, ein Plus von 10 bis 15 Minuten. Aufpassen bitte auf der A2 Richtung Klagenfurt. Da hat mir der Herbert geschrieben, bei Gleisdorf West, da steht ein Fahrzeug am Pannenstreifen, ragt auch ein bisschen in die erste Fahrspur hinein, also hier bitte um Vorsicht. Und eure Geschwindigkeit wird kontrolliert auf der A2 in beiden Richtungen, gleich von der Brücke bei Ilz und auch in Graz, Triester Straße, kurz vor dem Zentralfriedhof Richtung Süden. Danke an den Günther dafür's Melden. Wenn ihr auch Infos habt, 038 42 43 und 3 mal die 0. Eine gute und sichere Fahrt.
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2: Ja, und jetzt, wo es draußen so heiß ist, muss ich ganz ehrlich sagen, Eis geht immer, oder? Das kühlt ein bisschen von innen. Und lustigerweise heuer ja wirklich Eis, das uns nostalgisch werden lässt. Die alten Klassiker sind zurück. Das Brickerl, Nogger, Jolly, Twinny, Erdbeer-Kombino, aber auch das klassische Cornetto erlebt heuer so ein richtiges Revival. Und das schmeckt nach Kindheit. Ich gebe es ganz ehrlich zu, ich bin wieder bei diesen alten Sorten gelandet. Und ja, die Dagmar. Und ja, da braucht man braucht nicht immer alles neu erfinden, das Radl. Das, die alten Eise, die schmecken eigentlich immer noch gut. Und zum Eisschlecken, wenn ihr gerade vielleicht an eurem Brickerl knabbert, habe ich auch Musik für diesen Sommer von Andreas Gabalier und Pietro Basile. Ich glaube, das schmeckt dem Marcel aus Kindberg auch gut. Wir kriegen da viele Zuschriften für die beiden.

0: beim Durchbrennen, wenn ich nicht so müde wäre. Ich glaube, das gibt's nur im Winter, offenbar im Sommer auch. Niki Goldenhuber.
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2: Habt ihr gewusst, dass es die Sommermüdigkeit tatsächlich gibt? Dieses bekannte Phänomen wird durch verschiedene Faktoren verursacht. Zum Beispiel durch die Hitze, die längere Tageslichtdauer und damit verbunden auch oftmals eine Veränderung im Schlafrhythmus. Außerdem erweitert die Wärme unsere Blutgefäße, der Blutdruck sinkt und das macht uns träge. Der Körper fährt sozusagen automatisch in den Energiesparmodus. Um die Sommermüdigkeit zu bekämpfen, helfen regelmäßige Bewegung an der frischen Luft, ausreichend Flüssigkeitszufuhr, leichte Mahlzeiten, Wechselduschen und das Schaffen einer kühlen Schlafumgebung.
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0: Kühle Nächte sind aktuell wirklich ein Luxus. Die Frage ist, wo fahren wir hin, damit wir uns wenigstens in der Nacht ein bisschen erholen können? Die Sommerfrische feiert ein Comeback. Gleich nähere Infos dazu in Radio Köln-Weiß regional um halb.
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0: Urlaub auf La Terrassa. Das funktioniert. Die Tropen haben wir jetzt eh auch in der Steiermark. 16.30 Uhr ist es geworden.
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0: Im Studio bei mir Mario Freis. Und Mario, die Hitze hat viele Menschen in diesem Sommer in kühlere Regionen gelockt.
2: Ja, das stimmt. Und davon hat heuer in diesem Sommer besonders Mariazell profitiert. Dort ansässige Hotels haben nämlich deutlich mehr Gäste aus den Städten verzeichnet. Peter Petzner weiß mehr.
3: Die Sommerfrische hat in der Steiermark ein Comeback erlebt. Vor allem Mariazell hat von der Hitzewelle profitiert. Hotels haben mehr Gäste aus Wien, Graz und Linz verzeichnet. Gesucht worden sind vor allem kühle Nächte und Erholung in der Natur. Auch die Nächtigungszahlen sind gestiegen. Laut Tourismusverband Hochsteiermark hat es um über 8% mehr Nächtigungen gegeben.
2: Kühle Bergluft ist damit für viele wieder zur gefragten Alternative zur Sommerhitze geworden. Und Mariazell profitiert davon heuer ganz besonders. Immer mehr Bankfilialen verschwinden aus der Steiermark. Gerade für ältere Menschen wird der Zugang zu Bankgeschäften dadurch deutlich schwieriger. Karin Feiler mit weiteren Informationen.
4: Laut einer Studie hat mehr als ein Drittel der steirischen Bankfilialen in den vergangenen 20 Jahren geschlossen. Statt Schaltern gibt es vielerorts nur noch Selbstbedienungszonen. Vor allem ältere Menschen stehen dadurch vor Problemen, weil sie für persönliche Beratung oft in die nächste Stadt fahren müssen. Experten warnen, dass die zunehmende Digitalisierung ältere Menschen immer häufiger ausschließt und fordern, analoge Angebote langfristig abzusichern.
2: Bis jetzt gibt es allerdings noch kein Recht auf ein analoges Leben. Es wird aber auf EU-Ebene über eine entsprechende Verordnung diskutiert. Und beim LE Lauf-Event in Leoben dreht sich am 19. September wieder alles um 66 Minuten Bewegung für den guten Zweck. Zum 17. Mal stehen insgesamt 10 Bewerbe am Programm, vom Windelsprint über Kinder- und Jugendläufe bis zum Hauptlauf, der einzeln oder auch im Dreierteam absolviert werden kann. Mehr als 300 Anmeldungen gibt es bereits, angepeilt werden rund 1500 Teilnehmerinnen und Teilnehmer. Und damit zu dir, Patricia, und den hoffentlich erfreulichen Wetteraussichten.
0: Naja, ich würde sagen, Mario, wie man es nimmt, ich glaube, wir warten alle auf den Regen. Ich glaube, die Landwirtschaft, die stöhnt schon. Ja, wir wollen ja auch was essen. Das muss gegossen werden von oben. Da ist nicht viel Regen in Sicht. Der westlichen Obersteiermark ein paar Regenschauer. Das ist aber mehr ein Tropfen auf den heißen Stein. Jetzt haben wir mal Mariazell mal angeschaut. Ja, da hat es auch 30 Grad. Wo ist es denn kühler? Auf der Teichalm 27, am Schöckl 25, wenn es denn stimmt. Immerhin 10 Grad kühler als im Rest. Und da ist es heute wirklich heiß mit bis zu 37 Grad. Morgen gibt es sogar noch mehr, ein Schauferl drauf, bis zu 39 Grad in der Steiermark. Und dazu wieder viel Sonne. 16.33 Uhr, der Radio Grün-Weiß Verkehrs- und Blitzreport. Und da heißt es bitte aufpassen auf der A9 Richtung Spielfeld. Bei der Autobahnauffahrt Gradkorn Süd, da hat ein LKW Beton verloren. Das heißt hier bitte um besondere Vorsicht. A2 Richtung Klagenfurt. Da steht bei Gleisdorf West ein Fahrzeug am Pannenstreifen, ragt ein bisschen in die erste Fahrspur hinein. Fahrt da bitte vorsichtig und mehr Zeit einplanen müsst ihr in Graz in der Puntigamer Straße Richtung Liebenau wegen der Baustelle. Da braucht ihr gut und gerne 10 bis 15 Minuten länger. Eure Geschwindigkeit, die wird auch kontrolliert und zwar in Ilz, kurz vor der Autobahnauffahrt Richtung Wien. Danke dann die Ilse und auch in Graz, Triester Straße, weiterhin kurz vor dem Zentralfriedhof in Fahrtrichtung Süden. Allen unterwegs eine gute und sichere Fahrt.
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0: Thunderstorm Musik, die ein bisschen beruhigt an diesem Montagnachmittag.
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0: Und da geht's gleich einmal ins Kino. Heute um 19 Uhr lädt das Cineplex Leoben wieder zum Kunstkinomontag. Gezeigt wird der Film Die Camino-Therapie. Alle Infos findet ihr unter cineplex.at. Ein Konzert gibt's am Mittwoch um 19.30 Uhr am Rathausplatz Feldbach. Freut euch da auf das Konzert von Vivaldi bis Strauss, eine musikalische Zeitreise. Das Johann Strauss Quartett und Sopranistin Luz Coles präsentieren ein abwechslungsreiches Programm mit Werken aus verschiedenen Epochen der klassischen Musik. Der Eintritt ist frei. Bei Schlechtwetter findet das Konzert im Zentrum Feldbach statt. Und am Donnerstag ab 18.30 Uhr heißt es im Motorikpark Gamlitz wieder Sommerschlager. Der Luis und Daniel Düsenflitz begrüßen diesmal Spitzbuben Markus, Martina Rauscher, der Luis und Marcel Schlager. Der Eintritt ist frei. Was auch immer ihr vorhabt, da wünschen wir viel Spaß und gute Unterhaltung.
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0: Schaffler, Cannibals für euch im Treffpunkt Steiermark hier auf Radio Grün-Weiß. Ja, die Hitze, die müssen wir uns gewöhnen. Nicht nur in diesem Sommer, sondern auch in der Zukunft. Da sind sich die Klimaforscher wirklich einig. Alle Infos dazu gibt es in den Nachrichten um 5 hier auf Radio Grün-Weiß.
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1: Im Studio Conny Diebald. An Hitzewellen wie aktuell werden wir uns gewöhnen müssen, da sind sich Klimaforscher einig. Auch beim Haus- und Wohnungsbau sollten die extremen Temperaturen deshalb berücksichtigt werden. Das Geld für den Einbau einer Klimaanlage oder auch eines Heizkessels ist aber falsch investiert, wenn das Gebäude davor nicht thermisch saniert wurde, warnen Baugewerkschaft und Fachverbandsobmann Robert Schmidt.
2: Ein gedämmtes Haus ist auch im Sommer lebenswerter als ein ungedämmtes. Und die Temperaturen sind im Schnitt über alle Haustypen 4, 5, 6 Grad bis zu 6 Grad kühler in gleich genutzten gedämmten Häusern wie ungedämmten Häusern.
1: Daher sollten Förderungen für Klimaanlagen nur Hand in Hand mit Maßnahmen zur thermischen Sanierung von Gebäuden gehen, so der Appell. Das würde nicht nur vor Hitze im Sommer und vor Kälte im Winter schützen, sondern auch Arbeitsplätze sichern. Seit dem Frühjahr 2023 nimmt die Arbeitslosigkeit in Österreich stetig zu. Ende Juli sind rund 364.000 Menschen arbeitslos gemeldet oder in Schulungen gewesen. Das sind um 5.000 mehr als vor einem Jahr. Grund ist das schwache Wirtschaftswachstum. Besonders betroffen sind Frauen. Hier hat es im Juli um fast 5% mehr Arbeitslose gegeben, während bei den Männern die Arbeitslosigkeit leicht zurückgegangen ist. Weil in Österreich immer mehr Pakete transportiert werden, hat die Post das Angebot an Paketboxen im Vorjahr mehr als verdoppelt, auf mehr als 6.800. Anbieter setzen vermehrt auf solche Abholstationen und Paketboxen, damit Kunden die Pakete rund um die Uhr abholen können. Letztes Jahr sind in Österreich über 451 Millionen Pakete transportiert worden. Der Druck auf FIFA-Präsident Gianni Infantino steigt weiter. Mehrere Fußballnationalverbände aus Europa wollen Infantino bei einer erneuten FIFA-Kandidatur nicht unterstützen. 2027 wird in Marokko gewählt. Außerdem prüft die UEFA rechtliche Schritte gegen Infantino wegen seines mittlerweile wieder abgesagten Vorhabens, Anteile der WM an private Investoren zu verkaufen.
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3: Ja, heiße 37 Grad bei euch in Gamlitz oder auch in Leibniz. Da gibt's viel Sonnenschein aktuell.

0: Bei der Mur, Insel, 34 Grad, da hilft nur ein Sprung ins kühle Nass. Bisschen kühles Nass von oben gibt es im Bereich Jonsbach, aber auch Schoberpass, da sind einige Regenschauer und auch Gewitter unterwegs, wie überhaupt aktuell in der westlichen Obersteiermark, Bad Mitterndorf oder auch rund um Tauplitz, da sehe ich auch einige Blitzeinschläge, da kommt ein bisschen was runter. Ansonsten bleibt es eher trocken, da geht der Tag im Großen und Ganzen sonnig zu Ende und die Tiefstwerte in der Nacht, ja nicht überall Tiefstwerte. Mancherorts wieder eine Tropennacht, die gehen auf 22 bis 14 Grad nämlich zurück. Morgen wird sogar noch heißer und ja, ein ähnliches Bild wie heute. 3:35, der Radio Grün-Weiß Verkehrs- und Blitzreport. In Graz müsst ihr immer mehr Zeit einplanen. Puntigamer Straße Richtung Liebenauer, dieser Baustellenbereich, der kostet Nerven. 10 bis 15 Minuten hier am besten mehr Zeit mitbringen. Und eure Geschwindigkeit wird kontrolliert auf der A2 Richtung Wien, kurz vor dem Knoten Riegersdorf. Außerdem in Ilz, und zwar kurz vor der Autobahnauffahrt Richtung Wien. Und auch in Kindberg nach dem Hofer Richtung Mürzhofen. Danke da an den Stefan fürs Anrufen. Wenn ihr auch Infos habt, 0832 42 43 und dreimal die Null. Gute und sichere Fahrt.
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0: Ja, ich habe am Freitag auch die Puntigamer Straße Richtung Liebenau in Graz genießen dürfen. Habe mich furchtbar geärgert. Ich habe mir gedacht, ja, wie schlimm kann es sein? Doch. Also ich leide mit euch mit für alle, die da im Stau stecken, jeden Tag. Bin froh, dass das nicht meine Heimstrecke ist. Aber ein bisschen Sitztanzen geht sich doch im Auto aus, oder? Nicht ärgern, es ist zu heiß für ärgern. Hier gibt's mehr Musik. Sting and the Police, Alexander Eder. Und hier ist Giovanni Zarella. Schönen Nachmittag.

0: Illegal Alien. Sting and the Police, Englishman in New York. Und jetzt tauchen wir mal ein in die unendlichen Weiten.
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0: Viele von euch kennen ihn aus Raumschiff Enterprise, den Tricorder, ein Gerät, das Krankheiten innerhalb von Sekunden erkennt. Ja, ganz so weit ist die Wissenschaft zwar noch nicht bei uns, aber in Graz wird gerade an einer Technologie gearbeitet, die so ein bisschen daran erinnert, Julia Hofer.
2: Ja, das stimmt. Ein Forschungsteam der Universität Graz entwickelt ein Analysegerät, das einzelne Tumorzellen im Blut so genau untersuchen soll, wie bisher kaum möglich. Mit Hilfe von Lasertechnik und winzigen Goldpartikeln wollen die Forschenden Eigenschaften der Krebszellen sichtbar machen, die mit heutigen Verfahren oft verborgen geblieben sind.
0: Cool. Und was könnte das in Zukunft jetzt für Krebspatientinnen und Patienten bedeuten?
2: Die Hoffnung ist, dass Ärztinnen und Ärzte dadurch künftig noch besser erkennen können, welche Therapie bei einem Tumor am besten wirkt. Das Gerät befindet sich zwar noch in der Entwicklung, ein erster Prototyp soll aber schon in den nächsten 18 Monaten entstehen.
0: Spock würde jetzt sicher sagen, faszinierend. Und recht hat er. Es ist auf jeden Fall eine gute und spannende Nachricht aus der steirischen Forschung.
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0: sowohl Gruppe als auch Song aus der Steiermark hier auf Radio Grün-Weiß. Ja, und wenn schon laufen, dann auch bitte was Gutes bewirken. Das geht am 19. September wieder in Leoben. Alle Infos dazu in Radio Grün-Weiß Regional um 20:30.
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0: weiter im Treffpunkt Steiermark und gleich die neue von Semino Rossi. Es ist 17.30 Uhr.
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0: Im Studio bei mir wieder Mario Freis. Und Mario, das AMS Steiermark bewertet die Entwicklung am Arbeitsmarkt vorsichtig positiv.
2: Ja, das stimmt. Zwar ist die Arbeitslosigkeit im ersten Halbjahr 2026 im Vergleich zum Vorjahr um 3,7% gestiegen. Der Anstieg hat sich zuletzt aber deutlich abgeschwächt. Im Durchschnitt sind rund 41.000 Menschen arbeitslos gemeldet gewesen. Für das zweite Halbjahr rechnet das AMS jetzt mit einer langsamen wirtschaftlichen Erholung und einem schrittweisen Rückgang der Arbeitslosigkeit. Trotzdem bleibt die Entwicklung aufgrund der angespannten Wirtschaftslage weiterhin unsicher. Im mittleren Enztal wird die Abwasserentsorgung künftig zentral gebündelt. In Niederöblan entsteht eine Zentralkläranlage für 7 Gemeinden. Der Baustart ist für das nächste Jahr, für Frühjahr 2027, geplant. Insgesamt werden rund 39 Millionen Euro investiert. Bis 2029 soll die Anlage fertig ausgebaut sein. Mehrere kleinere Kläranlagen können danach stillgelegt werden. Dadurch sollen sich auch die Betriebskosten langfristig deutlich reduzieren. Und neue Regeln der österreichischen Gesundheitskasse sorgen für Kritik, auch in der Steiermark. Seit April werden nämlich deutlich weniger Krankentransporte bezahlt, mit Folgen für Patienten und Rettungsdienste. Karin Feiler.
3: Durch eine geänderte Definition der ÖGK gelten weniger Menschen als transportbedürftig. Wer als gehfähig eingestuft wird, erhält die Kosten für Fahrten zum Arzt oder zur Therapie oft nicht mehr ersetzt. Rettungsdienste und Krankentransportunternehmen berichten deshalb von einem starken Rückgang der Fahrten und warnen vor Versorgungslücken, vor allem im ländlichen Raum. Die ÖGK verweist darauf, dass die behandelnden Ärzte im Einzelfall über die Notwendigkeit eines Krankentransports entscheiden.
2: Kritik gibt es außerdem daran, dass die ÖGK für 2026 keine Tarifanpassung für ihre Vertragspartner vorgesehen hat. Und damit jetzt, Patricia, zu dir und den hoffentlich erfreulichen Wetteraussichten.
0: Ein bisschen Regen ist da jetzt in der westlichen Obersteiermark. Ich hoffe nicht zu heftig, da sehe ich einige Blitzeinschläge bei euch im Raum Gröbming, Bad Mitterndorf, Taublitz, aber auch in Admont, da ist es nass. Auch beim Wildenberg in Mautern heißt es jetzt Schirm aufspannen. Wenn wir Richtung Süden schauen, ja, da heizt die Sonne vom Himmel und die heizt bis zu 37 Grad an heute noch. Im Großen und Ganzen gibt es auch viel Sonne in Richtung Abend und in der Nacht wird es nicht überall kühl werden. 22 bis 14 Grad die Tiefstwerte in der kommenden Nacht. Morgen wieder sonnig, extrem heiß mit bis zu 39 Grad. 17.33 Uhr, der Radio Grün-Weiß Verkehrs- und Blitzreport. Graz-Puntigamer Straße Richtung Liebenau bleibt uns da den ganzen Tag erhalten. Immer wieder Stau im Baustellenbereich. Und eure Geschwindigkeit, die wird nach wie vor kontrolliert. Auf der A2 Richtung Wien, kurz vor dem Knoten Riegersdorf und auch in Kindberg nach dem Hofer Richtung Mürzhofen. Danke dann nochmal an den Stefan. Wenn ihr auch Infos habt, gerne auch per WhatsApp, Text oder Sprachnachricht 0664 22 22 99 4.
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0: eine unverkennbare Stimme. Mitch Ure für euch im Treffpunkt Steiermark an diesem Montagnachmittag. Und diese Lady hier hat auch eine unverkennbare Stimme, finde ich. Und gleich gibt's Musik von einer, die sich wirklich in keine Schublade oder besser gesagt in einen Kasten stecken lässt, nämlich Schlagersängerin Maite Kelly.
1: Ich war nie ein Kastenmensch. Ich passe auch in keinen Kasten rein. Dafür ist mein Körper zu dellig und wellig und kurvig und das ist vielleicht auch gut so.
0: Ja, recht hat sie und hoffentlich bleibt sie immer genauso, wie sie ist. So eine zuckersüße Maus durfte sie auch schon mal kennenlernen. Hoffe, das darf ich so sagen.

0: Das ist doch Zucker für die Ohren für den Montagnachmittag hier auf Radio Grün-Weiß. Kleine Frage, wie gut seid ihr mit dem Lasso? No, also könntet ihr da tatsächlich einen Menschen wo rausfischen, also den wirklich auch fangen? Da ist auch ein Teenager aus den USA nämlich wirklich voraus. Alle Infos dazu gibt's in den Nachrichten um 6 hier auf Radio Grün-Weiß.
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1: Im Studio Conny Diebald. Erst nach 45 Arbeitsjahren sollen wir künftig in Pension gehen dürfen, Kinderbetreuungsjahre mit eingerechnet. Dieser Vorschlag kommt heute vom Tiroler ÖVP-Landeshauptmann Anton Matle. Mit uns nicht, sagt dazu die SPÖ, die dadurch vor allem Akademikerinnen und Akademiker benachteiligt sieht. Die Neos hingegen finden es gut, dass wieder Bewegung in die Diskussion um eine Pensionsreform kommt, denn das aktuelle System wird bald nicht mehr finanzierbar sein. Das Handyverbot an Schulen, das seit Mai gilt, finden fast 2/3 der Menschen in Österreich richtig und wichtig, wie eine Ipsos-Umfrage zeigt. Fast 3 von 4 finden das Social-Media-Verbot für unter 14-Jährige gut. Bei künstlicher Intelligenz aber gehen die Meinungen auseinander, Hannes Haab.
2: Bei künstlicher Intelligenz ist nur jeder 3. dafür, ChatGPT und Co. aus der Schule zu verbannen. Gleichzeitig erwartet etwa 1/5, dass sich künstliche Intelligenz positiv auf das Bildungssystem auswirken wird. Für diese Menschen gehört der Umgang mit KI im Unterricht aber auch zu den größten Herausforderungen für das Bildungssystem. Fast 1/3 rechnet dagegen damit, dass KI sich negativ auswirken wird. Beim Bildungssystem selbst kritisieren 4 von 10 einen veralteten Lehrplan sowie den Lehrermangel.
1: Die Qualität des Bildungssystems bewerten 28% als schlecht oder sehr schlecht. Weil wegen der Trockenheit ein Stromengpass in Rumänien droht, haben jetzt die Autobauer Dacia und Ford ihre Produktion im Land vorübergehend eingestellt. Die Regierung hatte die Unternehmen aufgerufen, den Energieverbrauch zu senken. Ein Atomreaktor in Rumänien musste bereits abgeschaltet werden, weil es zu wenig Wasser für die Kühlung gibt. Einen neuen Hitzerekord gibt es in Wien. 40,1 Grad sind am Nachmittag in Stammersdorf gemessen worden. So heiß war es in Wien noch nie. Der neue Rekord könnte aber schon bald wieder fallen, denn morgen und übermorgen wird es in Ostösterreich noch heißer. Für Wien das Weinviertel, das Nordburgenland inklusive Seewinkel, das Wiener Becken und für die Landeshauptstadt St. Pölten gilt deshalb die höchste Hitzewarnstufe.
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3: Mit Sonne und 29 Grad geht's bei euch in Voitsberg in den Abend hinein. 31 Grad sind es sogar noch in Bad Wald, das Dorf in der westlichen Obersteiermark, so im Raum Mautern, Hohentauern, Schoberpass, Pölztal. Da sind einige Regenschauer und auch noch Gewitter unterwegs. Auch Donnersbachwald oder die Planer Almach. Hier ist es aktuell nass. Ansonsten, es wird immer trockener werden in Richtung Nacht. Die Temperaturen, die gehen dann auf 22 bis 14 Grad zurück. Wie wird der Dienstag? Ja, nix. Nichts Neues. Viel Sonne, extrem heiß bei bis zu 39 Grad. Aber auch morgen wieder über den Bergen Quellwolken und vereinzelt auch wieder Schauer und Gewitter. Am wahrscheinlichsten sind die auch morgen in der westlichen Obersteiermark. 7:03, der Radio Grün-Weiß Verkehrs- und Blitzreport. Da schaut's gut aus auf den steirischen Straßen. Kommt gut und sicher durch den Abend.
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5: Julia Hofer hier, schönen Abend euch. Und der Abend, der hat so einige Themen heute noch parat für euch hier. Unter anderem geht's da um einen Feiertag, der vielleicht den ein oder anderen noch animiert, etwas im Haushalt zu machen. Und außerdem hat ein ganz, ganz bekannter Sänger heute Geburtstag. Mehr dazu eben in dieser Stunde. Und ich hoffe, ihr konntet euch schon abkühlen. Musikalische Abkühlung, die liefern wir zumindest jetzt einmal mit diesem Song. 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

Christine Stark hier auf Radio Grün Weiß. Und heute hat übrigens eine echte Rocklegende Geburtstag, nämlich James Hetfield von Metallica wird 63 Jahre alt. Und mir kommt ja sofort ein Song in den Kopf, wenn ich an Metallica denke, nämlich Nothing Else Matters. Und spannender Fakt dazu, eigentlich war der Song gar nicht für die Öffentlichkeit gedacht. Hetfield hatte ihn geschrieben, als er auf Tour war und seine Freundin vermisst hat. Erst als Schlagzeuger Lars Ulrich ihn hörte, wurde daraus einer der größten Metallica-Hits überhaupt. Und genau den gibt's hier jetzt auf Radio Grün Weiß. Hier ist Nothing Else Matters. Happy Birthday, James Hetfield!

0: In 7 Minuten widmen wir uns wieder einen lustigen Feiertag, beziehungsweise heute muss ich sagen, gar nicht so lustig. Findest du lustig, dass es dazu einen Feiertag gibt? Es ist, glaube ich, eher animierend, würde ich sagen, für den einen oder anderen. Schauen wir mal. Aber auf jeden Fall dranbleiben.
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Radio Grün-Weiß hier. Und nachdem es ja hier bei mir immer wieder auch einen interessanten, lustigen oder spannenden Feiertag zu berichten gibt, habe ich natürlich auch heute wieder einen mit. Es ist nämlich der Wisch-den-Fußboden-Tag. Also ich will absolut keinen dazu drängen, das heute noch anzugehen. Aber falls jemand nach einem Zeichen sucht, das heute oder sonst doch mal die Tage anzugehen, hier wär's dann. Aber egal, was ihr heute noch angeht oder ob ihr euch dezidiert entschließt, etwas mal nicht heute mehr anzugehen, wir begleiten euch natürlich mit mehr Musik.

Mehr Musik, mehr Abwechslung hier auf Radio Grün-Weiß. Und an so einem Montagabend, da kann man ja echt die verschiedensten Dinge machen. Die Irmi zum Beispiel, die hat uns eine WhatsApp-Nachricht gesendet, dass sie uns gerade beim Ausmisten der Garage hört. Ich hoffe auf jeden Fall, dass du das meiste schon geschafft hast. Und wer weiß, vielleicht taucht ja sogar noch die ein oder andere vergessene und schöne Erinnerung auf. Das finde ich zum Beispiel immer ganz cool bei so Ausmistaktionen. Obwohl, die Gefahr ist dann schon hoch, dass man dann Stunden auch dafür braucht, weil man halt so in den Erinnerungen versinkt. Naja, bei uns auf Radio Grün-Weiß, da gibt es jetzt auch einen Song, der bestimmt auch die ein oder andere nostalgische Erinnerung bei jemandem weckt. Hier ist ERV mit Märchenprinz.

0: Sank, da ist der Fritz für die Starkogler. Am 15. August gibt's wieder den Gasner Musikkehrtag. Um 10 Uhr Vormittag geht's schon los mit über 20 Musikgruppen, darunter die Edelseher, die Hafendorfer und wir Steinis sind auch dabei. Das wird der Gaudi beim Gasner Musikkehrtag.
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0: Ich habe ein bisschen gebraucht, bis ich vor allem den Refrain komplett vollständig mitsingen konnte, weil Amy McDonald bei And You Wake Up in the Morning and Your Head Feels Twice the Size so Gas gibt, dass ich da lang nicht mitgekommen bin. Mittlerweile geht's aber ganz gut, muss ich sagen. Aber ganz ehrlich, egal ob komplett richtig oder ein bisschen improvisiert, bei dem Song muss man halt einfach mitsingen. Und ich glaube, das Gleiche, das könnte man auch über diesen hier behaupten. Hier ist Matthias Reim mit Ich hab geträumt von dir.
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transportiert werden, hat die Post das Angebot an Paketboxen im Vorjahr mehr als verdoppelt auf mehr als 6.800. Anbieter setzen vermehrt auf solche Abholstationen und Paketboxen, damit Kunden die Pakete rund um die Uhr abholen können. Letztes Jahr sind in Österreich über 451 Millionen Pakete transportiert worden.

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1: Es ist 23 Uhr.
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1: Es ist 1 Uhr.
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